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1: Im Studio Laura Kühne. Die St. Galler SVP-Ständerätin Esther Friedli verzichtet auf eine Kandidatur für den Bundesrat. Gegenüber dem Nachrichtenportal Toggenburg24 sagt sie, dass sie sich weiterhin voll auf ihre Arbeit im Ständerat konzentrieren wolle. Dort möchte sie auch künftig die Anliegen des Kantons St. Gallen vertreten und sich für die Ostschweiz einsetzen. Friedli kündigte deshalb an, bei den Wahlen im kommenden Jahr erneut für den Ständerat zu kandidieren. Die EU kritisiert gewisse Beschlüsse des Ständerats zu den bilateralen. Sie würden teilweise den vereinbarten Abkommen zwischen der Schweiz und der EU widersprechen. Das erklärte die EU-Kommission nach einem Treffen mit Schweizer Parlamentariern in Luzern. Besonders betroffen seien Entscheide zur Personenfreizügigkeit. Welche Folgen die Kritik haben könnte, ist noch offen. Bei einem Lastwagenunfall im bündnerischen Tschirtschen ist gestern Vormittag ein Mann verletzt worden. Laut den Bündner Behörden kam der Lastwagen auf einer Alpstraße von der Fahrbahn ab und rutschte rund 10 Meter eine steile Böschung hinunter. Das Fahrzeug blieb auf dem Dach liegen. Der Fahrer wurde ins Spital gebracht. Ein Erdbeben der Stärke 7,6 hat das zentralamerikanische Land Panama erschüttert. Das Zentrum des Bebens lag laut der US-Erdbebenwarte an der Südküste des Landes. Das Pazifik-Tsunami-Warnzentrum gab eine Warnung für mehrere Länder heraus. Diese wurde allerdings mittlerweile wieder aufgehoben. Der internationale Flughafen in Panama-Stadt, der vorübergehend seinen Betrieb einstellte, ist inzwischen wieder offen. Über mögliche Verletzte lagen zunächst keine Angaben vor. Wirbelsturm Isaias ist an der Golfküste des US-Bundesstaats Florida auf Land getroffen. Es ist der erste Wirbelsturm der diesjährigen Atlantiksaison. Das US Hurricane Center sprach von Windgeschwindigkeiten von bis zu 165 km pro Stunde. Das entspricht einem Wirbelsturm der Stufe 2 von 5. Meteorologen hatten zuvor vor lebensgefährlichen Sturmfluten, heftigen Regenfällen und Überschwemmungen gewarnt. In mehreren Ortschaften an der US-Golfküste wurden die Menschen aufgefordert, die Küstengebiete zu verlassen. Die ZSC Lions bleiben auch nach dem 9. Spiel in der Saison der Schweizer Eishockeymeisterschaft ungeschlagen. Gegen Lugano gewinnen sie mit 3:2 nach Verlängerung. Das Derby zwischen dem SC Bern und Biel endete mit 4:2. Kloten schlägt auswärts Davos mit 4:1 und die SCL Tigers holen sich einen Heimsieg. Sie besiegen die Rapperswil-Jona Lakers mit 3:0.

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1: Im Studio Laura Kühne. Die St. Galler SVP-Ständerätin Esther Friedli verzichtet auf eine Kandidatur für den Bundesrat. Gegenüber dem Nachrichtenportal Toggenburg24 sagt sie, dass sie sich weiterhin voll auf ihre Arbeit im Ständerat konzentrieren wolle. Dort möchte sie auch künftig die Anliegen des Kantons St. Gallen vertreten und sich für die Ostschweiz einsetzen. Friedli kündigte deshalb an, bei den Wahlen im kommenden Jahr erneut für den Ständerat zu kandidieren. Die EU kritisiert gewisse Beschlüsse des Ständerats zu den bilateralen. Sie würden teilweise den vereinbarten Abkommen zwischen der Schweiz und der EU widersprechen. Das erklärte die EU-Kommission nach einem Treffen mit Schweizer Parlamentariern in Luzern. Besonders betroffen seien Entscheide zur Personenfreizügigkeit. Welche Folgen die Kritik haben könnte, ist noch offen. Bei einem Lastwagenunfall im bündnerischen Tschirtschen ist gestern Vormittag ein Mann verletzt worden. Laut den Bündner Behörden kam der Lastwagen auf einer Alpstraße von der Fahrbahn ab und rutschte rund 10 Meter eine steile Böschung hinunter. Das Fahrzeug blieb auf dem Dach liegen. Der Fahrer wurde ins Spital gebracht. Wirbelsturm Isaias ist an der Golfküste des US-Bundesstaats Florida auf Land getroffen. Es ist der erste Wirbelsturm der diesjährigen Atlantiksaison. Das US Hurricane Center sprach von Windgeschwindigkeiten von bis zu 165 km pro Stunde. Das entspricht einem Wirbelsturm der Stufe 2 von 5. Meteorologen hatten zuvor vor lebensgefährlichen Sturmfluten, heftigen Regenfällen und Überschwemmungen gewarnt. In mehreren Ortschaften an der US-Golfküste wurden die Menschen aufgefordert, die Küstengebiete zu verlassen. Ein Erdbeben der Stärke 7,6 hat das zentralamerikanische Land Panama erschüttert. Das Zentrum des Bebens lag laut der US-Erdbebenwarte an der Südküste des Landes. Das Pazifik-Tsunami-Warnzentrum gab eine Warnung für mehrere Länder heraus. Diese wurde allerdings mittlerweile wieder aufgehoben. Über mögliche Verletzte lagen zunächst keine Angaben vor. Die ZSC Lions bleiben auch nach dem 9. Spiel in der Saison der Schweizer Eishockeymeisterschaft ungeschlagen. Gegen Lugano gewinnen sie mit 3:2 nach Verlängerung. Das Derby zwischen dem SC Bern und Biel endete mit 4:2. Kloten schlägt auswärts Davos mit 4:1 und die SCL Tigers holen sich einen Heimsieg. Sie besiegen die Rapperswil-Jona Lakers mit 3:0.
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3: Viele Wolken gibt es morgen in der Südostschweiz. Es ist auch immer wieder nass, sowieso dann am Nachmittag. Zwischendrin tut es dann aber heute Nachmittag auch einmal auf. Die Schneefallgrenze die liegt auf 2500 Meter. Kommt dann aber am Nachmittag ein bisschen. Aber 14 Grad haben wir heute zu Unterfatz. In Kumbel sind es 11, in Rosa gibt es heute 6 Grad. Und morgen Sonntag haben wir dann einen Mix aus Sonne und Wolken bei etwa 15 Grad zu Chur.
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3: Da sieht alles Paletti aus auf der Strasse von der Südostschweiz. Nehmen Sie es mit.
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3: Startet gut in das Wochenende, Ihnen stöhnt gut auf. Schön sind wir mit uns mit dabei. 4 Minuten nach die 8 haben wir es.

0: Schön, gut auf an dem Samstagmorgen. Es ist 10 ab 8 Uhr beim Radio von da. Bei der Gewerbezone Grönigs Eilands soll in Zukunft ein White Pillow Park entstehen. Es ist ein Trainingsangebot für Freestyle-Sportlerinnen und Sportler. Zum Projekt gehört ein Kicker, ähnlich gross wie der, den man zum Beispiel vom Big Air Kur kennt, wie auch ein Halfpipe in der Größe von der im Skigebiet in Laax. Das alles ohne Schnee, auf einer Matte und Luftküsse. Jasmin Klucker hat sich die Visualisierung vom Projekt vor Ort angeschaut.
1: Die Visualisierung vom Park steht vor der grossen Wiese in der Gewerbzone Grönigts Eilands. Auf den Bergen hat es zum ersten Mal in dem Herbst Schnee gegeben. Der White Willow Park, der in den nächsten eineinhalb Jahren geplant ist, soll Trainingsmöglichkeiten im Schnee für Freestyle-Sportlerinnen und Sportler aber nicht ersetzen, sagt der Lukas Hammer. Er ist Verwaltungsratspräsident von der White Pillow Park AG.
2: Der White Pillow Park soll hauptsächlich ein Zentrum sein für Freestyle-Sportler, explizit Freeskier und Snowboarder, die auf höchstem Niveau mit der besten Infrastruktur sollen können einen Schritt weiterkommen in ihren sportlichen Fähigkeiten und optimale Rahmenbedingungen haben, um die Sachen zu trainieren, die auf dem Schnee vielleicht richtig wehtun, als wenn man sie in einem Luftküsse trainieren kann.
1: Von Anfang an war klar, es gäbe viele Orte im Kanton, wo so ein Park könnte entstehen. Es hat sich aber schnell herausgestellt, dass sich Eilands gut eigene und Nachfrage da sei. Geplant ist neben den Trainingsmöglichkeiten für Freestyle-Sportlerinnen und Sportler eine Outdoor-Welle, wo man surfen kann oder eine Pedalanlage. Kostenpunkt 4 Millionen Franken.
2: Wir haben das Eigenkapital, das ist da. Da haben wir Investoren, die an das Projekt glauben und wir eigentlich abgesichert haben. Wir sind im Gespräch mit der Gemeinde. Da wird es noch Ende Oktober eine Abstimmung geben vom Parlament, ob ein Beitrag kommt. Und wir haben sehr zuversichtliche Rückmeldungen von Seiten Kanton, also kantonale Sportanlagen für das Konzept, aber auch von weiteren Unterstützern, die sagen, da können wir sehr konkret am Tisch sitzen. Also wir sind eigentlich sehr positiv, dass wir das Projekt finanzieren können.
1: Der Vertrag für das Land, wo der Park soll entstehen soll, ist vorerst auf 15 Jahre beschränkt. Da stellt sich die Frage, wie nachhaltig kann so ein Grossprojekt sein, wenn es zeitlich begrenzt ist?
2: Wir versuchen, so wenig Ressourcen wie möglich zu verbrauchen. Und auf der anderen Seite sind wir aber auch in den ganzen Diskussionen mit dem PFAS, mit dem Mikroplastik schon sehr weit vorangeschritten. Also wir wissen, dass die Bags kein PFAS werden in die Natur reinbringen. Und auf der anderen Seite sind nachher bauliche Massnahmen notwendig, dass der Mikroplastik, dass der nicht in der Natur landet, gibt es nachher entsprechende bauliche Massnahmen wie Filternetz, wo man die Sachen auffangen will, man doch mit Wasser arbeitet.
1: Ob auf dieser Wiese in Eilands tatsächlich ein White Pillow Park entstehen wird, entscheidet am Schluss das Eilandser Stimmvolk. Dazu muss die Ortsplanung angepasst werden. Das, weil der geplante Park die heutige erlaubte Bauhöhe in der Gewerbzone Grönig überschreitet.
0: Wer wissen will, wie das Ganze dann einmal soll aussehen soll. Heute Vormittag kam ein Modell vom Park im Kloster Zielands schauen.
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0: Know It All beim Radio. Von da jetzt haben wir es dann gleich 20 Bächte.
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0: Da gehen wir zusammen aufs Eis. Der HCR hat gestern Abend gegen der Tabelle letzte Kloten gespielt und mit 1-4 daheim verloren. Nicht gerade die beste Form, die sie hier gezeigt haben, meint der HCR-Stürmer Yannick Frener.
2: Ah, ich glaube, über die Leistung muss man nicht diskutieren, schlecht. Ich glaube, es ist mehr, wie wir uns verhalten haben, wenn es nicht gelaufen ist. Ich glaube, wir sind alle genug alt, um, ja, blöd gesagt, einfach mal, wenn es nicht läuft, musst du einfach mal Scheiße fressen. Und dann musst du halt einfach mal durchbeissen. Und ja, heute haben wir das zeitweise nicht gemacht.
0: Darum umso wichtiger, sich jetzt zu verbessern.
2: Ja, ich glaube, es gibt auch viele Sachen, die man ändern muss. Grundsätzlich glaube ich,

0: fängt es bei mir jetzt an. Und wir sind ein bisschen zu viel am Studieren. Wir hoffen, sind unsicher. Zum Teil ja, greifst du den Stock so fest, dass nichts mehr läuft. Und dann müssen wir einfach wieder Hockey spielen. Die Unbeschwertheit, die wir letztes Jahr hatten, die vermissen wir jetzt ein bisschen. Und handkehrum, letztes Jahr haben alle gesagt, wir hätten nie durch eine Krise müssen. Und jetzt haben wir die Chance, das mal zu machen. Und stärker rauszukommen. Und ich glaube, mit der Gruppe, die wir haben, können wir das auch schaffen. Wir müssen einfach ehrlich miteinander sein. Und ja, uns hilft niemand, das sind wir. Und es kann nur besser werden, grundsätzlich.
1: Das sagt der HCR-Stürmer Janik Frener, der gestern mit seinem Team 1-4 gegen Kloten verloren hat. Wir machen weiter mit den NHL Winnipeg Jets, mit dem Kurer Nino Reiterreiter. Die haben gestern auch gegen die Anaheim Ducks gespielt und auch mit 1-5 verloren. Der Nino hat da nicht wirklich können, etwas anrichten. Er ist schon zum dritten Mal auf der Tribüne und nicht im Kader.
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0: Ja, Clubfeeling. Am Samstagmorgen mal etwas Neues, oder? Wir hören dann noch vor die halbe Achte beim... Nein, halbe Neun ist ja schon. So, ich muss auch noch ein bisschen wach werden. Also, spielen wir noch lieber.
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0: stehen gerade auf an dem Samstagmorgen beim Radio von da. Jetzt ist es gerade 8:30.
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0: Bewölkt ist es heute in der Südostschweiz. Es regnet auch immer wieder einmal. Die Schneefallgrenze liegt auf 2500 Meter. 13 Grad haben wir heute in Glarus. In Kloster sind 10 und in Bivio heute 8 Grad. Morgen Sonntag geht es mit der Wolke weiter. Die Sonne die zeigt sich dann aber gleich einmal zwischendurch, wenn er bis zu 15 Grad in Chur.
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0: Tipptopp sieht es aus auf der Strasse von der Südostschweiz. Ich habe keine Verkehrsmeldungen. Freut. Ich wünsche euch ganz einen schönen Samstag beim Radio. Von da ist etwas, wo wahrscheinlich, nein, wo ganz sicher niemand gerne macht. Fehler, oder? Gleich passierend. Und das dürfen sie ja auch. So eben auch beim Unternehmer Armin Spescha, wie er denn aber mit denen umgeht. Das gibt's gerade als nächstes noch da, Freddy Grischer. Schön, sind ihr mit dabei.

0: Pacific durch den Samstagmorgen beim Radio von da. Und Menschen, die rausstechen, das sind Gäste bei uns im Videocast 5050. Der Armin Specher hat eine Kommunikationsfirma aufgebaut, die heute 70 Menschen Arbeit gibt. Das sind Ilanz, Chur und Klarus. Zum Erfolg gehört aber auch Misserfolg oder zu Fehler machen. Wie geht der Unternehmer Specher mit Fehler um?
1: Ich bin ein Mensch, der nicht zurückschauen kann im Leben. Ich bin ein Schnellentscheider und ich sage, ich mache viel, viel Fehler in meinem Leben, aber die sind nur klein, weil ich halt einfach schnell entscheide. Wenn die Entscheidung rausstoss ist, dann wird es halt grösser und dann wird es einschneidender.
2: Ich möchte aber noch mit dem bleiben, aber wenn Sie einen Fehler machen, wie gehen Sie denn mit dem um? Aber eben nur einfach wegschieben, geht ja nicht da.
1: Aufstehen, Krone richten und weitergehen. Also zu Fehler stehen, das habe ich glaube ich immer können. Das ist nicht das Problem, auch vor meinen Mitarbeiterinnen und Mitarbeitern. Und eben meistens ist das, was wir da falsch machen, ist ja nicht so weltbewegend. Das ist nicht so einschneidend, wo man sagt, ja, da geht es dann um Menschenleben oder so gegangen.
0: Der Armin Specher ist Gast in der neuen Folge 5050 bei Katharina Balzer und André Franziskus. Wie er tickt und was der 54-Jährige antreibt, gibt es zum Hören morgen nach die 10 Nachrichten hier auf dem Sender oder auch jetzt schon zum Hören radiogrisha.ch oder auch zum Schauen tvsiroschwitz.ch.

0: Mit viel Energie gehen wir durch den Samstag mit dem Aloe Black Greatest Show on Earth beim Radio von da. Es ist 10 vor 9.
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0: Und wer noch nicht so viel Energie hat heute am Samstagmorgen, ja, ist nicht so schlimm, eigentlich mal von Meteo News, man kann noch ein bisschen liegen bleiben, was das Wetter angeht, gell?
2: Genau, ja, also wir verpassen jetzt nicht allzu viel jetzt am heutigen Vormittag und generell am heutigen Tag ist so ein bisschen durchwachsen das Ganze, jetzt viele Wolken, höchstens vielleicht im Buschlaf noch ein paar Lücken, aber sonst ist die Wolkendecke schon recht kompakt und es wird jetzt auch verbreitet dann nass werden, es ist jetzt zum Teil schon am Regnen und das wird sich dann weiter ein bisschen ausbreiten dann in den Vormittagsstunden, dann am Nachmittag ist es vielleicht nicht mehr ganz so grau wie jetzt am Vormittag, es hat zum Teil dann hier ein paar Lücken drin und auch die Regenschauer werden dann tendenziell ein bisschen seltener werden. Temperaturen sind heute aber verhältnismäßig tief, höchstwert so bei 13 bis 14 Grad im Rintel. Also von dem her, ja, verpasst man nicht allzu viel am heutigen Tag.
0: Also, man muss jetzt nicht den Stress haben zum Aufkommen in dem Fall. Maike, geht es den nächsten Tag weiter?
2: Ja, es ist morgen so ein bisschen ein Übergangstag, würde ich das Ganze bezeichnen. Eine veränderliche Mischung aus Sonne und Wolken. Also, ja, deutlich freundlicher als der heutige Tag und eigentlich auch trocken. Vielleicht am Morgen selber noch letzte Tropfen irgendwo im Norden unterwegs. Temperaturen, ja, auch noch nicht wahnsinnig prickelnd, sage ich jetzt mal. So 14, 15 Grad, wo wir dann da haben. Aber es ist sozusagen der Start dann in eine wieder um Hochdruck bestimmte Phase, wo sich dann zumindest anfangs nächste Woche dann wieder ja, abzeichnet tut. Montag, Dienstag grundsätzlich zwei sehr sonnige Tage bei 17 bis 19 Grad. Erst auf der Dienstagabend und die Nacht auf dem Mittwoch kann es dann im Norden ja, so einen Streifstoß geben, also eine schwache Störung, die da wieder ein paar mehr Wolken bringt und eben auch ein paar Niederschläge, die da möglich sind.
0: Danke dir vielmals, Mike Eichmann. Du hast uns einen Grund mehr gegeben, zum liegen bleiben auch mal schön. Ich wünsche dir einen schönen Samstag.
2: Mach's gut, sehr viel Spaß.
0: Danke dir, tschüss Mike.
2: Ciao.
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1: Im Studio Laura Kühne. Im Berner Oberland sind in den vergangenen Jahrzehnten über 200 Gletscher verschwunden. Das berichten die Berner Zeitung und der Bund. Weil im Sommer immer häufiger die schützende Schneedecke fehlt, schmilzt das Eis auch in höheren Lagen. Die jüngsten Schneefälle dürften die Gletscherschmelze für dieses Jahr aber beendet haben. Im Berner Oberland fielen die Verluste dieses Jahr etwas geringer aus als anderswo in der Schweiz. Die St. Galler SVP-Ständerätin Esther Friedli verzichtet auf eine Kandidatur für den Bundesrat. Gegenüber dem Nachrichtenportal Toggenburg 24 sagt sie, dass sie sich weiterhin voll auf ihre Arbeit im Ständerat konzentrieren wolle. Dort möchte sie auch künftig die Anliegen des Kantons St. Gallen vertreten und sich für die Ostschweiz einsetzen. Friedli kündigte deshalb an, bei den Wahlen im kommenden Jahr erneut für den Ständerat zu kandidieren. Russland will die USA mit Diesel beliefern. Laut US-Präsident Donald Trump sollen zunächst mehr als 300.000 Tonnen für die USA und den Weltmarkt bereitgestellt werden. Das habe er telefonisch mit dem russischen Präsidenten Wladimir Putin vereinbart. Russland bestätigt die Vereinbarung. Dafür werden die US-Sanktionen gegen russischen Diesel vorübergehend gelockert. Im November werde Russland weitere 500.000 Tonnen Diesel freigeben, schreibt Trump weiter. Trump steht wegen der hohen Treibstoffpreise in den USA unter Druck. Eine künstliche Intelligenz des US-Unternehmens Anthropic hat bei der Polizei einen erfundenen Hinweis zu einem ungeklärten Mordfall eingereicht. Das geschah während eines Testlaufs auf der Webseite der Polizei von Philadelphia. Die KI behauptete, möglicherweise einen Verdächtigen gesehen zu haben. Anthropic entdeckte laut Mitteilung den Vorfall erst Wochen später und hat inzwischen den Internetzugang seiner Testsysteme eingeschränkt. Die Polizei kritisiert, dass sie erst verspätet informiert wurde. Ein Erdbeben der Stärke 7,6 hat das zentralamerikanische Land Panama erschüttert. Das Zentrum des Bebens lag laut der US-Erdbebenwarte an der Südküste des Landes. Das Pazifik-Tsunami-Warnzentrum gab eine Warnung für mehrere Länder heraus. Diese wurde allerdings mittlerweile wieder aufgehoben. Der internationale Flughafen in Panama-Stadt, der vorübergehend seinen Betrieb einstellte, ist inzwischen wieder offen. Über mögliche Verletzte lagen zunächst keine Angaben vor.
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3: Viele Wolken haben wir heute Morgen. Es ist auch immer wieder nass. Am Nachmittag zwischendrin tut es auch mal auf. Die Chefgrenze liegt auf 2500 Meter, kommt dann am Nachmittag ein bisschen ab. 14 Grad haben wir zu Unterfass. In Kumbel sind es 11, zu Rosa gibt es heute 6 Grad. Morgen Sonntag haben wir einen Mix aus Sonne und Wolken bei etwa 15 Grad zu Chur.
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3: Tipptopp sieht es aus auf der Strasse der Südostschweiz. Nehmen Sie gemütlich, kommen Sie gut an eurem Ziel an.
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3: Ich wünsche euch ganz einen schönen Samstag beim Radio von Danes. Ist für viele vielleicht das erste aufwendige Musikvideo, das sie im Fernsehen auf MTV gesehen haben.

mit Thriller, ein riesen Ding zu dieser Zeit gsi. Vielleicht könnt ihr euch auch noch an die Rot-Lederjacke erinnern. Ja, die soll jetzt versteigert werden, gibt es gerade als nächstes, nur hier auf Radio Grieschen, 4 Minuten nach der 9 Uhr.

0: Gibt gute Laune. Das Lied «Unsterblich gemacht» hat natürlich auch das aufwendige Musikvideo vom Hollywood-Regisseur John Landis. Und dort trägt Michael eine rote Lederjacke. Und die soll jetzt versteigert werden. Ich meine, Giger, du weißt mehr.
1: In den 1980er Jahren hat es kaum ein Kleidungsstück aus einem Musikvideo gegeben, das ikonischer war wie die rote Lederjacke im V-Shape mit schwarzen Details, die Michael Jackson im Thriller trägt. Designed worden ist die Jacke von Deborah Nettleman Landis, der Frau vom Hollywood-Regisseur John Landis, die beim Musikvideo Regie geführt hat. Aber auch Deborah Nettleman Landis muss sich nicht verstecken. Von ihr kommen die legendären Outfits von den Blues Brothers oder auch Indiana Jones. Ja, richtig gehört. Seine Lederjacke und der berühmte Hut hat sie designt. Und auch sie war es, die die legendäre rote Kalbslederjacke designt hat. Und genau die soll jetzt im Dezember in Abu Dhabi
2: und Gang nach Abu Dhabi
1: in den Vereinigten Arabischen Emiraten versteigert werden. Und das vom US-amerikanischen Auktionshaus Julian's Auctions. Mindestens 10 Millionen US-Dollar soll das vermutlich bekannteste Kleidungsstück aus der Popgeschichte dabei einbringen. Ebenfalls versteigert werden dabei auch noch Glitzerhändchen und ein paar Lederschuhe, die Michael Jackson gehört hat. Bevor die Auktion stattfindet, sollen die Gegenstände noch in den USA, Japan und Bahrain ausgestellt werden.
0: Ja, die rote Lederjacke von Michael Jackson, die kennen wir natürlich alle vom Musikvideo. Wir wären ja Unmenschen, oder? Wenn wir den Song jetzt nicht laufen lassen würden, da ist er jetzt. Also, der Michael Jackson mit Thriller beim Radio. Von da, ich wünsche einen ganz schönen Samstag. 13 Minuten nach der 9 haben wir es. Kommt gut durchs Wochenende.

Der Michael Jackson mit Thriller beim Radio von der Anti-Rot-Lederjacke, die er im Musikvideo angehört hat, der soll jetzt versteigert werden.

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1: Und da gehen wir heute zusammen aufs Eis. Der HC Davosen hat gestern Abend gegen den Tabellenletzten Kloten gespielt und mit 1-4 daheim verloren. Nicht gerade die beste Form, die sie hier gezeigt haben, das meint der HCD-Schürmer Yannick Frehner.
2: Ich glaube, über die Leistung muss man nicht diskutieren, schlecht gewesen. Ich glaube, es ist mehr, wie wir uns verhalten haben, wenn es nicht gelaufen ist. Ich glaube, wir sind alle genug gehalten, um, ja, blöd gesagt, einfach mal, wenn es nicht läuft, musst du einfach mal Scheiße fressen. Und dann musst du halt einfach mal durchbeissen. Und ja, heute haben wir das zeitweise nicht gemacht.
1: Darum umso wichtiger, sich jetzt zu verbessern.
2: Ach, ja, ich glaube, es gibt viele Sachen, die man ändern muss. Grundsätzlich, glaube ich, fängt es beim Einsatz an. Und wir sind ein bisschen zu viel am Studieren. Viele sind unsicher. Zum Teil ja, greifst du den Stock so fest, dass nichts mehr läuft. Und dann müssen wir einfach wieder Hockey spielen. Die Unbeschwertheit, die wir letztes Jahr hatten, die vermissen wir jetzt ein bisschen. Und handgerum, letztes Jahr haben alle gesagt, wir hätten nie durch eine Krise müssen. Und jetzt haben wir die Chance, um das mal zu machen und stärker daraus rauszukommen. Und ich glaube, mit der Gruppe, die wir haben, können wir das auch schaffen. Wir müssen einfach ehrlich miteinander sein. Und ja, uns hilft niemand, das sind wir. Und es kann nur besser werden grundsätzlich.
1: Das sagt der HCD-Stürmer Yannick Frehner, der gestern mit seinem Team 1-4 gegen Kloten verloren hat. Wir machen weiter mit NHL Winnipeg Jets mit dem Kuro Nino Niederreiter. So, die haben gegen Anaheim Ducks gespielt und mit 1-5 verloren. Der Nino, der hat da nicht wirklich etwas können anrichten. Er ist schon zum dritten Mal auf der Tribüne und nicht im Kader.
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0: Beim Radio von hier in 4 Minuten haben wir es dann 9:30 und jetzt wünschen wir uns einfach einmal etwas.
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0: Ich will ein verlängertes Wochenende. Einfach einmal so 2 Tage mehr. Ja, schauen, ob das klappt. Ich hoffe es schwer. Sie unterstützt uns da dabei auf jeden Fall. Lady Gaga mit ihrem Song Abracadabra gibt's noch vor der 9:30.
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0: Lady Gaga beim Radio von da 1,5 Minuten über die 9:30.
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0: Bewölkt ist es heute in der Südostschweiz. Es regnet auch immer wieder einmal. Die Schneefallgrenze liegt am Nachmittag auf 2500 Meter. In Glarus gibt es 13 Grad, in Kloster sind es 10, in Bivio heute 8 Grad. Morgen Sonntag bleiben uns die Wolken. Die Sonne zeigt sich dann gleich auch einmal zwischendrin. Wir haben bis zu 15 Grad in Chur.
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0: Da sieht es gut aus auf der Strasse von der Südostschweiz. Nehmen Sie gemütlich. Ich wünsche einen ganz schönen Samstag beim Radio von da und so hat sich das der HC Davos gestern sicher nicht vorgestellt. Sie verlieren daheim gegen Kloten mit 1:4. Bitter Kloten ist Tabelle Schlusslicht. Was Janik Frener zur Leistung sagt und wie sie das Ganze besser machen könnte, das gibt's gerade als nächstes nur hier auf Radio Grischa.

0: Der Mel Smith mit Heaven beim Radio. Von da ich wünsche ganz einen schönen Samstagmorgen. Ja, so hat man sich das gestern Abend wahrscheinlich nicht vorgestellt. Der HC Davos, der verliert daheim gegen der Tabellenletzte Kloten mit 1-4. Der Stefan Salzmann aus der Redaktion hat mit dem Stürmer Janik Frenner nach der Niederlage können reden. Und der ist natürlich alles andere als zufrieden gewesen.
1: Ich glaube, über die Leistung muss man nicht diskutieren, schlecht. Ich glaube, es ist mehr, wie wir uns verhalten haben, wenn es nicht gelaufen ist. Ich glaube, wir sind alle genug gehalten, um, ja, blöd gesagt, einfach mal, wenn es nicht läuft, musst du einfach mal Scheiße fressen. Und dann musst du halt einfach mal durchbeissen. Und ja, heute haben wir das zeitweise nicht gemacht.
2: Es ist immer ein bisschen schwierig, so direkt nach dem Spiel irgendwie das Spiel zu analysieren. Was hast du gleich so ein Gefühl? Eben von uns haben wir so ein Gefühl, irgendwie, es hat einfach so ein bisschen gefehlt und der Zweikampf härte am Einsatz. Hast du auch den Eindruck oder an was ist es so ein gelegen?
1: Ja, ich glaube, es gibt viele Sachen, die man ändern muss. Grundsätzlich glaube ich, fängt es beim Einsatz an. Und wir sind ein bisschen zu viel am Studieren. Viele sind unsicher. Zum Teil ja, greifst du den Stock so fest, dass nichts mehr läuft. Und da muss man einfach wieder Hockey spielen. Die Unbeschwertheit, die wir letztes Jahr hatten, die vermissen wir jetzt ein bisschen. Und handgerum, letztes Jahr haben alle gesagt, wir hätten nie durch eine Krise müssen. Und jetzt haben wir die Chance, um das mal zu machen. Und stärker daraus rauszukommen. Und ich glaube, mit der Gruppe, die wir haben, können wir das auch schaffen. Wir müssen einfach ehrlich miteinander sein. Und ja, uns hilft niemand, das sind wir. Und ja, das kann nur besser werden, grundsätzlich.
2: Ist es das, was du sagst, dass man durch die Krise durchkommt, dass man ehrlich miteinander ist, dass man es ansprechen tut, dass man niemanden schonen in dem Sinn? Oder was sind so die Sachen, die werden helfen, um aus dieser Krise, wie du sagst, rauszukommen?
1: Ja, ich glaube, das ist immer so. Gell? Das weisst du nie genau, was genau musst du machen, um rauszukommen. Ich glaube, alle wollen aus dieser Krise raus. Es gilt einfach eben beissen und vielleicht einmal ein paar Sachen ein bisschen vereinfachen, bis du dich wieder besser fühlst. Und grundsätzlich, eben, wir haben so viele Spiele im Moment, wir haben morgen schon wieder eine neue Chance, um auf das von heute reagieren. Ich glaube, jeder muss mal ein bisschen in den Spiegel schauen und sich selber fragen, was kann ich noch besser machen. Und da gibt es sicher bei jedem etwas. Und wenn wir das morgen besser machen, dann sieht es schon anders aus.
0: Ja, wie der Janik Frener schon angetönt hat, der HC Davos, der hat heute die Chance, die andere, die eigentliche Seite von ihnen zu zeigen. Sie spielen heute gegen Genf Servette am 19:45 am Abend. Wir machen jetzt auch mal weiter mit dem Gavin James, Hearts on Fire. Es ist 21:15.

0: Social Media wieder beliebt. Und sowieso ist einfach ein guter Song. Wir hören auch noch vor die 10 hier auf Radio Grischen.
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1: Im Studio Laura Kühne. Die eigene Lieblingsmusik kann Schmerzen beim Setzen einer Nadel lindern. Das zeigt eine Studie des Universitätsspitals Zürich mit gut 200 Personen. Die Teilnehmenden hörten entweder ihre Lieblingsmusik, Mozart, Entspannungsmusik oder gar keine Musik. Am besten wirkte die Lieblingsmusik. Entspannungsmusik zeigte dagegen keinen messbaren Effekt. Die Forschenden betonen allerdings, dass weitere Studien nötig sind, um die Ergebnisse zu bestätigen. Im Berner Oberland sind in den vergangenen Jahrzehnten über 200 Gletscher verschwunden. Das berichten die Berner Zeitung und der Bund. Weil im Sommer immer häufiger die schützende Schneedecke fehlt, schmilzt das Eis auch in höheren Lagen. Die jüngsten Schneefälle dürften die Gletscherschmelze für dieses Jahr aber beendet haben. Im Berner Oberland fielen die Verluste dieses Jahr etwas geringer aus als anderswo in der Schweiz. Eine künstliche Intelligenz des US-Unternehmens Anthropic hat bei der Polizei einen erfundenen Hinweis zu einem ungeklärten Mordfall eingereicht. Das geschah während eines Testlaufs auf der Webseite der Polizei von Philadelphia. Die KI behauptete, möglicherweise einen Verdächtigen gesehen zu haben. Anthropic entdeckte laut Mitteilung den Vorfall erst Wochen später und hat inzwischen den Internetzugang seiner Testsysteme eingeschränkt. Die Polizei kritisiert, dass sie erst verspätet informiert wurde. Russland will die USA mit Diesel beliefern. Laut US-Präsident Donald Trump sollen zunächst mehr als 300.000 Tonnen für die USA und den Weltmarkt bereitgestellt werden. Das habe er telefonisch mit dem russischen Präsidenten Wladimir Putin vereinbart. Russland bestätigt die Vereinbarung. Dafür werden die US-Sanktionen gegen russischen Diesel vorübergehend gelockert. Im November werde Russland weitere 500.000 Tonnen Diesel freigeben, schreibt Trump weiter. Trump steht wegen der hohen Treibstoffpreise in den USA unter Druck. Wirbelsturm Isaias ist an der Golfküste des US-Bundesstaats Florida auf Land getroffen. Es ist der erste Wirbelsturm der diesjährigen Atlantiksaison. Das US Hurricane Center sprach von Windgeschwindigkeiten von bis zu 165 km pro Stunde. Das entspricht einem Wirbelsturm der Stufe 2 von 5. Meteorologen hatten zuvor vor lebensgefährlichen Sturmfluten, heftigen Regenfällen und Überschwemmungen gewarnt. In mehreren Ortschaften an der US-Golfküste wurden die Menschen aufgefordert, die Küstengebiete zu verlassen.
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3: Viele Wolken haben wir heute in der Südostschweiz. Es ist auch immer wieder einmal nass. Die Schneefallgrenze die liegt auf 2500 Meter, kommt am Nomi, dann aber ein bisschen runter. 14 Grad haben wir in der Unterfatz, in Kumbel sind es 11, zu Rosen gibt es heute 6 Grad. Morgen Sonntag geht es weiter mit einem Mix aus Sonne und Wolken mit etwa 15 Grad in Chur.
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3: Da sieht es gut aus auf der Strasse. Von der Südostschweiz haben keine Verkehrsmeldungen für euch.
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3: Und jetzt gibt's eine Stunde Nonstop Musik.

0: Richtige Bangers, sage ich denen nämlich, haben wir mit dabei. Wie zum Beispiel Midnight Oil, Bats are Burning, hören wir in dieser Stunde. Und wir hören uns dann auf die Ölfe wieder. Nehmen Sie Gemütli.
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1: Im Studio Laura Kühne. Die eigene Lieblingsmusik kann Schmerzen beim Setzen einer Nadel lindern. Das zeigt eine Studie des Universitätsspitals Zürich mit gut 200 Personen. Die Teilnehmenden hörten entweder ihre Lieblingsmusik, Mozart, Entspannungsmusik oder gar keine Musik. Am besten wirkte die Lieblingsmusik. Entspannungsmusik zeigte dagegen keinen messbaren Effekt. Die Forschenden betonen allerdings, dass weitere Studien nötig sind, um die Ergebnisse zu bestätigen. Bundesrat Martin Pfister denkt offenbar über einen Wechsel des Departements nach. Das berichtet das Newsportal Schweiz heute. Hintergrund sind die Schwierigkeiten bei der Aufrüstung der Armee. Weil die Finanzierung blockiert ist, mussten bereits Rüstungsprojekte verschoben werden. Durch den angekündigten Rücktritt von Bundesrat Guy Parmelin wird das Wirtschaftsdepartement frei. Dieses gilt als mögliche neue Aufgabe für Pfister. Ob er tatsächlich wechseln will, ist noch offen. Die besten Käse der Schweiz kommen aus den Kantonen Freiburg, Bern und Watt. Eine internationale Jury hat an den Swiss Cheese Awards in Freiburg gleich drei Sieger aus diesen Regionen gekürt. Sie setzten sich gegen rund 1000 andere Käse durch. Die Swiss Cheese Awards dauern noch bis Sonntag. Auf dem Programm stehen unter anderem ein Käsemarkt und ein gemeinsames Fondue-Essen. Russland will die USA mit Diesel beliefern. Laut US-Präsident Donald Trump sollen zunächst mehr als 300.000 Tonnen für die USA und den Weltmarkt bereitgestellt werden. Das habe er telefonisch mit dem russischen Präsidenten Wladimir Putin vereinbart. Russland bestätigt die Vereinbarung. Dafür werden die US-Sanktionen gegen russischen Diesel vorübergehend gelockert. Im November werde Russland weitere 500.000 Tonnen Diesel freigeben, schreibt Trump weiter. Trump steht wegen der hohen Treibstoffpreise in den USA unter Druck. Eine künstliche Intelligenz des US-Unternehmens Anthropic hat bei der Polizei einen erfundenen Hinweis zu einem ungeklärten Mordfall eingereicht. Das geschah während eines Testlaufs auf der Webseite der Polizei von Philadelphia. Die KI behauptete, möglicherweise einen Verdächtigen gesehen zu haben. Anthropic entdeckte laut Mitteilung den Vorfall erst Wochen später und hat inzwischen den Internetzugang seiner Testsysteme eingeschränkt. Die Polizei kritisiert, dass sie erst verspätet informiert wurde.
2: Das Wetter. Bei Wolken haben wir heute, es wird auch immer wieder einmal nass. Die Schneefallgrenze die liegt auf 2500 Meter. Kommt jetzt dann am Nachmittag noch weiter ab. 14 Grad haben wir es in Unterfatz. In Kumbel sind es 11, in Rosa gibt es 6 Grad. Und am Morgen ist es bewölkt. Da und dort zeigt sich die Sonne mit bis zu 15 Grad in Chur.
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2: Da schauen wir gerade auf den Autoverlad Vereine. Bei der Seite Sali 1 haben wir eine Wartezeit von einer halben Stunde. Sonst sieht es gut aus auf der Strasse von der Südostschweiz.

Schweizerblick natürlich, oder? Der ist schon 30 Jahre im Game. Was für Highlights er da rausstreichen würde, das hat er mir im Interview erzählt. Gibt's gerade als nächstes hier auf Radio Grieche. 4 Minuten nach 12 haben wir's. Sie wünschen ganz einen schönen Samstag.

Carrie Hilson macht gute Laune. I like beim Radio. Von das ist Viertelab 11. Ja, und es ist schon ein bisschen mehr als eine Woche her, seitdem er da sein 18. Album rausgebracht hat.

0: Der Blick mit der Blick Picture. Mit dem neuen Album hat er auch sein 30-jähriges Jubiläum. Und von all diesen Jahren gibt es natürlich viele Highlights.
1: Auf jeden Fall, ja. Das ist natürlich gespickt voller Milestones. Es hat Sachen, wo, also, es muss nicht nur eine Grösse haben von etwas. Es kann etwas ganz Kleines sein. Zum Beispiel das erste Mal, wo mein Song an einem Radio gelaufen ist. Oder das erste Mal, wo man damals noch ein Vinyl, man hat noch die Alben auf Vinyl gepresst, in der Hand gehabt hat und so. Da hat es ganz viele Schlüsselmomente gegeben. Man hat ja in diesen 30 Jahren mit vielen Menschen zu tun. Ich bin Schweizer Musiker. Ich bin quer durch das Land gereist über 30 Jahre. Immer wieder auf Tour gewesen. Man lernt viele Brüche kennen. Kantonale Unterschiede kennen. Gerade live haben wir schon viele Sachen gemacht da. Ich weiss noch, wo wir in Chur die Stadthalle gespielt haben. Das war extraorbitant gewesen. Die war ausverkauft und Energie im Raum des Grauens. Also, es ist, ich könnte jetzt wahrscheinlich 4 Stunden über irgendwelche Milestones erzählen.
0: Und dass er in ganz, ganz vielen Radiostudios wie eben auch unserem stehen werde, das hätte er sich als junger Schnaufer nicht können erträumen. Da sind schon ganz, ganz viel gegangen in den letzten Jahren. Ein Song von ihm hören wir jetzt. Neue Freude Grieche, da ist der Blick mit Rosengarten.

0: 12. Ja, nach dem da schmeckt es aktuell nimmer gerade so. James Blunt, der meint eben «Tastes like summer», also schmeckt nach Sommer. Heute finde ich, schmeckt es eher nach Regen und nach Herbst. Auch schön, wir hören den Song gleich, noch vor die halbe Zwölf.
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0: Like Summer beim Radio von da, es ist 11:30.
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0: Ja, bewölkt ist es in der Südostschweiz. Es regnet auch immer wieder. Die Schneefallgrenze liegt auf rund 2500 Meter. 13 Grad haben wir heute in Glarus, in Klosters sind es 10, im Bivio heute 8 Grad. Morgen Sonntag geht es mit der Wolke weiter. Die Sonne, die zeigt sich dann gleich zwischen denen einmal. Wir haben bis zu 15 Grad in Chur.
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0: Und hier schauen wir gleich auf den Autoverladvereinen. Über Seite Salle 1 haben wir eine Wartezeit von einer halben Stunde. Sonst sieht es gut aus auf der Strasse von der Südostschweiz. Kommen gut durch den Mittag beim Radio von hier. Ich bin Sarah Marti und das ist der Ray Dalton. Hallo zusammen.

0: Bon Jovi mit Bed of Roses beim Radio von da und alle, die einen Bart haben, die können wahrscheinlich da eine Geschichte erzählen. Morgen frisiert man den ja schön, wenn man den pflegen will, oder? Wer es da deutlich einfacher hat, sind die Bartgeier. Die haben zwar einen, aber...
1: Den sehen wir meistens nicht so gut, oder nur, wenn man sie ganz nahe sieht. Sie müssen ihn nicht rasieren.
0: Ja, so ist es eben, sagt der Daniel Hecklin, Geschäftsführer von Stiftung Pro Bartgeier. Und warum die Vögel uns jetzt beschäftigen, das weiss Hanna Ambühl.
2: Ja, es gibt nämlich gute Neuigkeiten. Die Stiftung hat bekannt gegeben, dass die Bartgeier-Population fleissig wächst. Seit Anfang der 90er Jahre ist das Wiederansiedlungsprojekt in der Schweiz im Gang und 30 Junggeier sind jetzt neu ausgeflogen. Der Daniel Hecklin erzählt, was so ein junger Bartgeier jetzt als erstes macht.
1: Der ist neugierig, der kommt jetzt in den Lebensraum. An die ersten Lebensjahre streift die Bartgeier sehr grossräumig im Alpenraum umher. Also das kann bis Südalpen, in Frankreich, Italien sein oder ganz im Osten von Österreich. Teilweise gibt es einzelne Tiere, die sogar Exkursionen aus dem Alpenraum raus machen. Und erst, wenn es dann langsam geschlechtsreif werden, so mit 5-6 Jahren, suche ich zuerst ein Gebiet, das sich niederlässt.
2: Gerade im Kanton Graubünden hat es besonders viel umeinander. Mit 18 Jungtieren hat die Region die höchste Bartgeierdichte.
1: Einerseits ist es ein schöner Ausweis, dass in der Bergwelt von Graubünden einiges stimmt für den Bartgeier und auch für andere Arten. Er lebt ja auch von guten Hauftierbeständen, von den Knochen von den gestorbenen Tieren. Das zeigt, dass da vieles stimmt. Das andere ist auch, dass man kann sagen, der Kanton Graubünden hat wie eine besondere Verantwortung für Bartgeier. Ist im ganzen Alpenraum das Gebiet, wo es Projekt am erfolgreichsten läuft. Und allein im Kanton Graubünden mit 18 ausgeflogenen Junggeier sind gleich viele ausgeflogen wie im ganzen französischen Alpenraum.
2: Ein Vogel mit schwarzen und hellen Federn. Es gibt bei den Jungtieren aber doch auch ein paar andere Merkmale als bei den Erwachsenen. Und so im Vergleich zu uns Menschen sind die recht schnell in der Entwicklung.
1: Schon nach 90 Tagen hat er die volle Größe, nach 120 Tagen gibt es ganz grobe Flüge zum ersten Mal und haben die Spannweite von über 2,50 Meter bis fast 3 Meter. Haben aber noch ein bisschen andere Federn, sind nicht helles Gefiederkörpergefeder wie die adulten Bartgeier, sondern ein dunkler Kopf und eher ein dunkleres Gefieder und ein bisschen breitere Flugfedern.
2: Und eben der Bart, wo man nicht immer so gut sieht, aber auch um ihn ist. Laut Daniel Hecklin, Geschäftsführer von Pro Bartgeier, sei der Wachstum der Bartgeier in einer guten Phase aktuell. Weil wir in der Schweiz noch viel freie Lebensraum haben, der gut ist für die Brutbarts, um sich dort ansiedeln, rechne er damit, dass die Zahlen in den nächsten Jahren weiter steigen.
0: Auf der Wintersee ist für den Bartgeier vor allem wichtig, dass sie ihre Nahrung unter dem Schnee dann gut finden. Und wer übrigens ab heute bis dann am 18. Oktober Bartgeier beobachtet, der soll das bei der Stiftung melden. So kann der aktuelle Bestand besser eingeschätzt werden.
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1: Im Studio Laura Kühne. Die eigene Lieblingsmusik kann Schmerzen beim Setzen einer Nadel lindern. Das zeigt eine Studie des Universitätsspitals Zürich mit gut 200 Personen. Die Teilnehmenden hörten entweder ihre Lieblingsmusik, Mozart, Entspannungsmusik oder gar keine Musik. Am besten wirkte die Lieblingsmusik. Entspannungsmusik zeigte dagegen keinen messbaren Effekt. Die Forschenden betonen allerdings, dass weitere Studien nötig sind, um die Ergebnisse zu bestätigen. Im Herbst steigt auf Schweizer Straßen die Gefahr von Wildunfällen. Besonders häufig kommt es laut einer Auswertung der Mobiliar im Mittelland und in der Ostschweiz zu Unfällen mit Wildtieren. Am stärksten betroffen ist der Kanton Thurgau. Am häufigsten kollidierten Fahrzeuge mit Rehen und Hirschen, seltener waren Zusammenstöße mit Füchsen, Dachsen oder Wildschweinen. Die Versicherung rät, besonders an Waldrändern vorsichtig zu fahren. Taucht ein Tier auf, sollte man bremsen und nicht ausweichen. Bundesrat Martin Pfister denkt offenbar über einen Wechsel des Departements nach. Das berichtet das Newsportal Schweiz heute. Hintergrund sind die Schwierigkeiten bei der Aufrüstung der Armee. Weil die Finanzierung blockiert ist, mussten bereits Rüstungsprojekte verschoben werden. Durch den angekündigten Rücktritt von Bundesrat Guy Parmelin wird das Wirtschaftsdepartement frei. Dieses gilt als mögliche neue Aufgabe für Pfister. Ob er tatsächlich wechseln will, ist noch offen. Die besten Käse der Schweiz kommen aus den Kantonen Freiburg, Bern und Watt. Eine internationale Jury hat an den Swiss Cheese Awards in Freiburg gleich drei Sieger aus diesen Regionen gekürt. Sie setzten sich gegen rund 1000 andere Käse durch. Die Swiss Cheese Awards dauern noch bis Sonntag. Auf dem Programm stehen unter anderem ein Käsemarkt und ein gemeinsames Fondue-Essen. Im Berner Oberland sind in den vergangenen Jahrzehnten über 200 Gletscher verschwunden. Das berichten die Berner Zeitung und der Bund. Weil im Sommer immer häufiger die schützende Schneedecke fehlt, schmilzt das Eis auch in höheren Lagen. Die jüngsten Schneefälle dürften die Gletscherschmelze für dieses Jahr aber beendet haben. Im Berner Oberland fielen die Verluste dieses Jahr etwas geringer aus als anderswo in der Schweiz.
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3: Viele Wolken haben wir heute. Es ist auch immer wieder nass in der Südostschweiz. Die Schneefallgrenze liegt auf 2500 Meter. Am Nachmittag kommt sie ein bisschen weiter ab. Bei 14 Grad haben wir heute zu Unterfatz. In Kumbel sind es 11, in Zarosa gibt es heute 6 Grad. Morgen Sonntag geht es bewölkt weiter. Da und dort zeigt sich die Sonne dann aber gleich einmal mit bis zu 15 Grad in Chur.
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3: So schauen wir auf den Autoverlad Vereine. Bei Seite Sali 1 haben wir eine Wartezeit von einer halben Stunde. Sonst sieht es gut aus auf der Strasse von der Südostschweiz.
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3: Ich bin Sarah Marti und wünsche einen guten beim Radio von da. Gerne begleite euch durch den Mittag. 3 Minuten nach die 12 haben wir es cool, sind wir mit dabei.

0: Radio von da 14 Minuten nach die 12 haben wir es. Kommen gut durch das Wochenende. Schön, sind ihr mit uns mit dabei. Ja, zwischen Castasegna und Solio hat die Kastanienernte angefangen. Eine Tradition, die das Bergell schon seit Jahrhunderten prägt. Die vielen Kastanien sind voll mit den Edelkastanien. Was es braucht, um die Tradition mit den Kastanien über Generationen aufrechtzuerhalten, hat Celine Rettich beim Spaziergang durch die Wälder erfahren.
1: Castasegna ist der letzte Ort auf der Schweizer Seite vom Bergell. Da stehen unzählige Kastanienbäume auf saftig grünen, sorgfältig gepflegten Wiesen. Die Sonne taucht Kastanien in ein warmes Satz Brungold. Der pflegte Kastanienwald wird von den Einheimischen als der schönste von Europa bezeichnet. Für den Landwirt Samuele Giovanoli, der 70 Kastanienbäume hat, ist die Zeit der Kastanienernte etwas Spezielles. Er weiss genau, wie sich die Kastanien verhalten.
2: Zwei Wochen vorher geht meistens Stachel laufen und dann sind Kastanien noch grün. Man sieht es an die Größe und dann werden sie eigentlich gegen das Farb und dann plus minus weiss, dass der nächste Tag den Kastanien runterfallen. Aber am Anfang der Ernte sieht man die Spottreife und dort siehst du, dass die noch hinten dran sind. In der Regel siehst du ungefähr drei Wochen vorher, genau wenn es fallen könnte.
1: Der Samuele Giovanoli hat einen Rechen in der Hand und dort unter einem von seinen Bäumen die Kastanien zusammenrechnen. Dieses Jahr sei die Zeit perfekt, letztes Jahr sei es eigentlich eine Woche zu früh gewesen. Das ändere sich jedes Jahr, wie er bei der Ernte vorgeht, ist aber immer gleich.
2: Am Anfang tun wir auch meistens alles von Hand und gegen Ende, weil es mit der Maschine nicht rendiert. Und mit der Ernte macht man mit der Maschine eins oder zweimal die gleichen Bäume. Dann nimmt man alles auf, Tritscher, Blätter und Kastanien alle zusammen und die Maschine tut sie dann sortieren. Das Jahr sind Blätter noch alle auf dem Baum im Moment, gerade besser jetzt zum Sammeln. Und so ab und zu ist jetzt alles bedeckt mit Blättern und ist halt ein bisschen mehr Aufwand.
1: Der Samuele Giovanoli bewirtschaftet nebst seinen eigenen Bäumen weitere 250 Kastanienbäume. Bei der Ernte hat er jedes Jahr Angestellte, die ihm helfen. Das Jahr hat es besonders grosse Kastanien.
2: Der Frühling war nass, das ist eigentlich gut für die Kastanien. Und der Sommer war trocken, eigentlich natürlich nicht schlimmer für die Wiese. Aber für Bäume eigentlich nicht. Es gibt weniger Krankheiten an den Blättern, wie gerade fürchte. Deshalb sind das Jahr Kastanien ein bisschen grösser als letztes Jahr, wo es nässer war.
1: Die Kastanienernte geht ab jetzt noch 3 bis 4 Wochen. Bei der Spatreife kann es gut auch mal 5 Wochen gehen. Die lässt der Landwirt aber dann meistens am Wild.
0: Das Bergell zieht auch immer wieder Leute an, um Kastanien zu ernten. Es gibt darum extra eingezeichnete Orte, wo das Sammeln von denen erlaubt ist. Pro Person und Tag sind es maximal 2 Kilogramm.
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0: Pacific. Durch den Samstagmittag, es ist 12:30 beim Radio von da.
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0: Ja, bewölkt ist es heute. Es regnet auch immer wieder. Die Schneefallgrenze liegt auf 2500 Meter. 13 Grad haben wir in Glarus. In Klosters sind es 10, im Bivio heute 8 Grad. Ja, morgen geht es mit den Wolken weiter. Die Sonne die zeigt sich dann gleich einmal mit 15 Grad in Chur.
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0: Dann schauen wir auf den Autoverladvereine. Bei Seite Sali 1 haben wir eine Wartezeit von 1,5 Stunden. Sonst sieht alles gut aus auf der Strasse von der Südostschweiz. Kommen gut durch den Samstag und die einen die sind vielleicht erst gerade aufgestanden, andere sind schon zum dritten Mal müde. Vor allem so nach dem Mittag ist man so ein bisschen träge, oder? Das ist aber auch normal, ja? Sogar erwiesen. Gritz, gerade als nächstes bei mir, der Sarah Marti. Hallo zusammen.

Ich wünsche einen guten Samstag hier auf Radio Grieschen. Und wie es amix so ist, nach dem Mittag ist man es ein bisschen müde, weil vielleicht nicht unbedingt etwas Grosses anreisen. Gut, müssen wir heute auch nicht. Das Wetter, ja, dementsprechend. Ja, auf was? ja, wir sind aber nicht faule Sex. So, nein. Das kann man wirklich wissenschaftlich belegen, Tatsache. Jetzt hören wir mal schnell zu. Der Körper, der muss mega stark arbeiten. Das für die Verdauung, was uns müde macht. Zudem verändert sich unser Hormonhaushalt nach dem Mampfen. Wie zum Beispiel das Insulin, was uns auch schlapp macht. Auch wird man von den Kalorien müde. Also, wenn euch heute Nachmittag den Augen fast zugehen, dann habt ihr jetzt wenigstens eine Ausrede und sowieso am Wochenende, bei dem Wetter eh, dürfen wir ja auch einmal das ganze Bier ein bisschen tiefer nehmen, oder?

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1: Im Studio der Dario Jecker. Die SVP will für die Nachfolge von Bundesrat Guy Permonin mindestens zwei Personen zur Wahl stellen. Das sagte SVP-Fraktionspräsident Thomas Aschi in der Samstagsrundschau von Radio SRF. Am 20. November will die Fraktion entscheiden, wer auf dem Ticket steht. Dabei sollen auch die Vertretung der Sprachregionen und der Frauenanteil berücksichtigt werden. Bislang hat noch niemand öffentlich eine Kandidatur angekündigt. Im Herbst steigt auf Schweizer Straßen die Gefahr von Unfällen mit Wildtieren. Besonders häufig kommt es dazu laut einer Auswertung der Mobiliar im Mittelland und in der Ostschweiz. Am stärksten betroffen ist der Kanton Thurgau. Am häufigsten kollidierten Fahrzeuge mit Rehen und Hirschen, seltener waren Zusammenstöße mit Füchsen, Dachsen oder Wildschweinen. Die Versicherung rät, besonders an Waldrändern vorsichtig zu fahren. Taucht ein Tier auf, sollte man bremsen und nicht ausweichen. Die besten Käse der Schweiz kommen aus den Kantonen Freiburg, Bern und Waadt. Eine internationale Jury hat an den Swiss Cheese Awards in Freiburg gleich drei Sieger aus diesen Regionen gekürt. Sie setzten sich gegen rund 1000 andere Käse durch. Die Swiss Cheese Awards dauern noch bis Sonntag. Auf dem Programm stehen unter anderem ein Käsemarkt und ein gemeinsames Fondue-Essen. Taiwans Präsident Lai Ching-te hat am Nationalfeiertag zu mehr Zusammenarbeit gegen die Drohungen Chinas aufgerufen. Demokratische Staaten müssten gemeinsam für Frieden und Stabilität in der Region sorgen. Gleichzeitig betonte Lai, Taiwan sei offen für Gespräche mit China, werde aber seine Freiheit nicht aufgeben. China betrachtet die Insel als Teil seines Staatsgebiets und beansprucht sie für sich. In Nicaragua ist eine 19-jährige Schweizerin bei einem Unglück ums Leben gekommen. Laut der nicaraguanischen Regierung wurde ihr Fahrzeug beim Überqueren eines Flusses von den Wassermassen mitgerissen. Wegen heftiger Regenfälle führte der Fluss starkes Hochwasser. Neben der Schweizerin ertranken zwei weitere Frauen. Eine Bestätigung des Todesfalls durch das Schweizer Außendepartement steht laut Mitteilung noch aus.
2: Wetter. Bei Wolken haben wir heute Nachmittag. Es ist auch immer wieder nass. Die Schneefallgrenze die liegt auf 2500 Meter. 14 Grad haben wir in Unterfetz. In Kumbel sind es 11 und draussen gibt es heute 6 Grad. Morgen Sonntag geht es mit den Wolken weiter. Die Sonne die zeigt sich dann aber gleich einmal zwischendrin mit bis zu 15 Grad in Chur.
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2: Dann schauen wir auf den Autoverladvereinen. Bei der Seite Sali 1 haben wir eine Wartezeit von einer halben Stunde. Sonst sieht alles gut aus auf der Strasse von der Südostschweiz. Ja, das war es jetzt von mir für heute. Ab die 2 ist Jasmin Schneider für euch hinter dem Mikrofon. Ich bin Sarah Marti, wünsche ein ganz schönes Weekend. Nehmen Sie gemütlich.

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1: Wir haben eine Meldung von der Autobahn A13. Der San Bernardino-Tunnel ist in beide Richtungen gesperrt. Grund ist ein Feuerwehreinsatz, rechnen Sie dort ein bisschen mehr Zeit ein. Ebenfalls mehr Zeit brauchen wir auf der A13 San Bernardino Richtung Bellinzona. Zwischen Pian San Giacomo und Mesocco Nord geht es ein bisschen länger. Dort hat ein Fahrzeug brennt. Und auch auf der A13, aber San Bernardino Richtung Chur, brauchen wir Geduld zwischen dem Isla Bella-Tunnel und Reichenau. Der Verkehr ist überlastet. Dann haben wir noch eine Meldung vom Vereinatunnel. Auf der Seite Sali 1 müssen wir zurzeit gut 30 Minuten warten. Sonst sind uns keine grösseren Störungen bekannt. Habt eine gute und vor allem eine sichere Fahrt.

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1: Im Studio der Dario Jecker. Die SVP will für die Nachfolge von Bundesrat Guy Parmelin mindestens 2 Personen zur Wahl stellen. Das sagte SVP-Fraktionspräsident Thomas Aschi in der Samstagsrundschau von Radio SRF. Am 20. November will die Fraktion entscheiden, wer auf dem Ticket steht. Dabei sollen auch die Vertretung der Sprachregionen und der Frauenanteil berücksichtigt werden. Bislang hat noch niemand öffentlich eine Kandidatur angekündigt. In Liesberg im Baselbiet ist in der Nacht ein Einfamilienhaus komplett niedergebrannt. Wie die Polizei Basel-Landschaft mitteilt, stand das Gebäude bereits in Vollbrand, als die Rettungskräfte eintrafen. Dass das Feuer auf andere Häuser übergreift, konnte die Feuerwehr jedoch verhindern. Die Bewohner konnten das Haus selbstständig verlassen, verletzt wurde niemand. Spezialisten der Polizei untersuchen die Brandursache. Nach 2 Messerattacken an Schulen in Polen hat die Polizei über 70 Menschen festgenommen. Landesweit seien rund 50.000 Schulen kontrolliert worden, teilt die Polizei auf X mit. Sie spricht von Aktionen im Zusammenhang mit dem begründeten Verdacht auf eine Straftat. Wen die Polizei genau festgenommen hat, teilt sie nicht mit. Am Mittwoch und Donnerstag haben je ein Teenager an polnischen Schulen Menschen mit dem Messer angegriffen. Eine Person starb, 11 weitere sind teilweise schwer verletzt worden. Ein Täter hat laut dem Präsidenten einen Helm mit Kamera getragen, um seine Tat zu filmen. Taiwans Präsident Tsai Ing-te hat am Nationalfeiertag zu mehr Zusammenarbeit gegen die Drohungen Chinas aufgerufen. Demokratische Staaten müssten gemeinsam für Frieden und Stabilität in der Region sorgen. Gleichzeitig betonte Lai, Taiwan sei offen für Gespräche mit China, werde aber seine Freiheit nicht aufgeben. China betrachtet Taiwan als Teil seines Staatsgebiets und beansprucht die Insel für sich. In Nicaragua ist eine 19-jährige Schweizerin bei einem Unglück ums Leben gekommen. Laut der nicaraguanischen Regierung wurde ihr Fahrzeug beim Überqueren eines Flusses von den Wassermassen mitgerissen. Wegen heftiger Regenfälle führte der Fluss starkes Hochwasser. Neben der Schweizerin ertranken 2 weitere Frauen. Eine Bestätigung des Todesfalls durch das Schweizer Außendepartement steht laut Mitteilung noch aus.
2: Das Wetter. Heute bleibt es grösstenteils am Nachmittag nass und bewölkt. Ab rund 2300 Meter kann es auch Schnee geben. Temperaturen, die liegen zu Felsberg bei 14 Grad, zu Elmhammer 12 Grad und zu Ftan sind es 10 Grad. Morgen zeigt sich dann die Sonne wieder ein bisschen mehr. Im Norden vom Sendegebiet ist es sonnig mit Wolken. Im Süden und im Engadin ist der ganze Tag recht sonnig.
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2: Ihr braucht Geduld auf der Autobahn A13. Der San Bernardino-Tunnel ist mittlerweile wieder offen, es staut aber bei beiden Tunnelportalen. Ihr braucht also ein bisschen mehr Zeit in beide Richtungen. Ebenfalls auf der Autobahn A13 staut es zwischen Pian San Giacomo und Mesocco, auch dort in beide Richtungen, das wegen einem Pannenfahrzeug. Und dann haben wir noch eine Meldung vom Vereinatunnel. Auf der Seite Salia 1 müsst ihr gut 30 Minuten warten. Sonst sieht es ruhig aus auf der Strasse und Schiene in der Region. Habt eine gute und eine sichere Fahrt.
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2: Kommt gut durch den Samstagnachmittag mit mir, Jasmin Schneider, und ein Haufen guter Musik. Der Start macht Bruno Mars mit «On My Soul».

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1: Im Studio der Dario Jecker. Die SVP will für die Nachfolge von Bundesrat Guy Parmelin mindestens 2 Personen zur Wahl stellen. Das sagte SVP-Fraktionspräsident Thomas Aschi in der Samstagsrundschau von Radio SRF. Am 20. November will die Fraktion entscheiden, wer auf dem Ticket steht. Dabei sollen auch die Vertretung der Sprachregionen und der Frauenanteil berücksichtigt werden. Bislang hat noch niemand öffentlich eine Kandidatur angekündigt. In Nicaragua ist eine 19-jährige Schweizerin bei einem Unglück ums Leben gekommen. Laut der nicaraguanischen Regierung wurde ihr Fahrzeug beim Überqueren eines Flusses von den Wassermassen mitgerissen. Wegen heftiger Regenfälle führte der Fluss starkes Hochwasser. Neben der Schweizerin ertranken 2 weitere Frauen. Eine Bestätigung des Todesfalls durch das Schweizer Außendepartement steht laut Mitteilung noch aus. Nach 2 Messerattacken an Schulen in Polen hat die Polizei über 70 Menschen festgenommen. Landesweit seien rund 50.000 Schulen kontrolliert worden, teilt die Polizei auf X mit. Sie spricht von Aktionen im Zusammenhang mit dem begründeten Verdacht auf eine Straftat. Wen die Polizei genau festgenommen hat, teilt sie nicht mit. Am Mittwoch und Donnerstag haben je ein Teenager an polnischen Schulen Menschen mit dem Messer angegriffen. Eine Person starb, 11 weitere sind teilweise schwer verletzt worden. Ein Täter hat laut dem Präsidenten einen Helm mit Kamera getragen, um seine Tat zu filmen. Taiwans Präsident Tsai Ing-te hat am Nationalfeiertag zu mehr Zusammenarbeit gegen die Drohungen Chinas aufgerufen. Demokratische Staaten müssten gemeinsam für Frieden und Stabilität in der Region sorgen. Gleichzeitig betonte Lai, Taiwan sei offen für Gespräche mit China, werde aber seine Freiheit nicht aufgeben. China betrachtet Taiwan als Teil seines Staatsgebiets und beansprucht die Insel für sich. Das Jugendwort des Jahres 2026 heißt Ragebait. Bei Ragebait geht es darum, Wut auszulösen, etwa mit provokanten Thesen, Falschbehauptungen oder wilden Meinungen. Und das vor allem im Internet, um Klicks zu generieren und somit an Reichweite zu gewinnen. Ragebait ist bei der Online-Abstimmung zum Jugendwort des Jahres 2026 auf Platz 1 gelandet, teilt der Verlag Pons Langenscheid mit. Vor den Worten Peak und Crash Out. Rund 1 Million Jugendliche haben laut dem Verlag abgestimmt.
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3: Auch wenn sich die Sonne heute Nachmittag immer wieder mal zeigt, bleibt es grösstenteils nass und bewölkt. Aber rund 2300 Meter über Meer kann es auch mal Schnee geben. Die Temperaturen die liegen in Meierfeld bei 16 Grad, in Sneffels haben wir 15 Grad und zum Naun ist es 7 Grad. Morgen ist es dann wieder trockener. Im Norden vom Sendegebiet ist es sonnig mit Wolken. Im Süden und im Engadin ist der ganze Tag recht sonnig.
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3: Wir haben 2 Meldungen von der Autobahn A13 San Bernardino Richtung Bellinzona. Die Strasse zwischen Pian San Giacomo und Mesocco ist gesperrt wegen Unterhaltsarbeiten. Der Verkehr wird umgeleitet. Ihr müsst dort also sicher ein bisschen mehr Zeit einberechnen. Dann haben wir auch noch stockenden Verkehr. San Bernardino Richtung Chur. Zwischen Rotenbrunnen und Reichenau ist der Verkehr überlastet. Es dauert ein paar Minuten länger. Alle unterwegs, eine gute und eine sichere Fahrt. Wir starten die Stunde mit der Dasha und Memo. Am Mikrofon ist Jasmin Schneider. Schön, sind ihr mit dabei.

0: Samstagnachmittag erlosend das Radio von da. Was, wenn der Strom nicht dort gebraucht wird, wo er produziert worden ist? Dann kommt eine Batterie ins Spiel. Und zwar nicht eine kleine für das Handy, sondern eine riesige, die grosse Strommenge nachher speichern. Genau so gross Batteriespeicher plant und baut das Bündner Jungunternehmen Arkuna AG. Arkuna gibt es erst seit Februar letztes Jahr. Jetzt ist das Unternehmen für den Bündner Founders Award nominiert. Der Thies Fritschi hat vom Mitgründer Fabio Luzio wissen, was genau in so einem Grossspeicher passiert.
1: Der ist eigentlich da als Puffer fürs Stromnetz. Und im Stromnetz muss man immer gleich viel Energie, wie man braucht, muss auch produziert werden. Und jetzt mit erneuerbaren Energien ist das natürlich viel dynamischer geworden. Wir sind von der Witterung abhängig und nicht wie früher, wo man einfach die Laufkraftwerke haben, die ständig produziert haben. Und darum müssen wir jetzt die Schwankungen, die müssen wir unbedingt können, immer abfangen, damit wir kein Blackout kriegen. Und da ist so ein Batteriespeicher eigentlich perfekt dafür geeignet, um die Schwankungen, Produktionsschwankungen, um die auffangen.
2: Warum braucht die Schweiz eurer Meinung nach in Zukunft deutlich mehr grosse Batterien?
1: Weil wir entschieden haben, dass wir die Energiewende durchziehen wollen. Und das werden wir nicht schaffen ohne die Flexibilität, die wir eben brauchen, um die Produktionsschwankungen auffangen. Wir haben bei der Wasserkraft sind wir sehr eingeschränkt, weil die Werke, die man braucht, sind eigentlich schon gebaut. Da haben unsere Vorfahren sehr gute Arbeit geleistet. Da ist das Potenzial nicht mehr so gross. Man könnte noch Pumpspeicherkraftwerke machen. Aber bis die bewilligt gebaut sind, geht es eine Weile. Und zu Batteriespeicher kann man halt sehr schnell aufbauen. Und die Energiewende werden wir nicht herkriegen ohne so grosse Batteriespeicher.
2: Ihr redet auch über Batteriespeicher für E-LKW. Wo liegt dort das Problem, das so eine Batterie zusätzlich könnte lösen?
1: Dort haben wir viel in unserem Stromnetz. Das ist eigentlich ein bisschen aufgebaut wie unser Blutsystem im Körper. Also wir haben mit drin, haben wir so eine grosse Pumpe oder eben ein grosses Kraftwerk. Und nur wenn man, je weiter man weggeht vom Herz, desto kleiner werden die Öderli. Und so ist eigentlich auch das Stromnetz aufgebaut. Und wenn man jetzt so will, wie eine grosse Last wegladen, braucht man relativ viel Leistung. Also man bräuchte eine grosse Leitung, aber die hat man dort vielfach einfach nicht. Und bis man die gebaut hat, geht es halt einfach lang und kostet viel. Und darum kann man mit so einem Speicher, kann man eigentlich wie puffern, das ist eigentlich wie ein Reservoir. Das kann man dann ständig füllen. Und dann, wenn man Leistung braucht, kann man den Hahn öffnen und die herladen, ja. So muss man eigentlich das Netz nicht ausbauen, sondern kann mit so einem Puffer kann man sich den Netzausbau ein Stück weit sparen.
0: Sagt der Fabio Luzio von der Arkuna AG. Die Arkuna AG ist nominiert für den Bühner Founders Award vom Jungunternehmen Forum. Der wird dann in dem Monat vergeben. Neben der Arkuna AG sind auch noch die Influencer-Marketing-Agentur Mona Media und die Spelucca Brauerei nominiert. Die stellen wir euch dann nächste Woche am Donnerstagnachmittag vor.
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1: Im Studio der Dario Jecker. Das Jugendwort des Jahres 2026 heisst Ragebait. Bei Ragebait geht es darum, Wut auszulösen, etwa mit provokanten Thesen, Falschbehauptungen oder wilden Meinungen. Und das vor allem im Internet, um Klicks zu generieren und somit an Reichweite zu gewinnen. Ragebait ist bei der Online-Abstimmung zum Jugendwort des Jahres 2026 auf Platz 1 gelandet, teilt der Verlag Pons Langenscheid mit. Vor den Worten Peak und Crash Out. Rund 1 Million Jugendliche haben laut dem Verlag abgestimmt. Der Klimawandel könnte sich künftig immer stärker auf die Finanzmärkte auswirken. Laut einer Umfrage des Vermögensverwalters Robeco rechnen über 80% der befragten Anleger damit, dass Klimarisiken in den nächsten 10 Jahren die Preise von Anlagen spürbar beeinflussen werden. Gemeint sind etwa die finanziellen Folgen von Extremwetterereignissen. Auch bei ihren Investitionsentscheiden erwarten viele Anleger einen zunehmenden Einfluss des Klimawandels. Befragt wurden weltweit 300 Investoren. Die SVP will für die Nachfolge von Bundesrat Guy Parmelin mindestens 2 Personen zur Wahl stellen. Das sagte SVP-Fraktionspräsident Thomas Aschi in der Samstagsrundschau von Radio SRF. Am 20. November will die Fraktion entscheiden, wer auf dem Ticket steht. Dabei sollen auch die Vertretung der Sprachregionen und der Frauenanteil berücksichtigt werden. Bislang hat noch niemand öffentlich eine Kandidatur angekündigt. In Nicaragua ist eine 19-jährige Schweizerin bei einem Unglück ums Leben gekommen. Laut der nicaraguanischen Regierung wurde ihr Fahrzeug beim Überqueren eines Flusses von den Wassermassen mitgerissen. Wegen heftiger Regenfälle führte der Fluss starkes Hochwasser. Neben der Schweizerin ertranken 2 weitere Frauen. Eine Bestätigung des Todesfalls durch das Schweizer Außendepartement steht laut Mitteilung noch aus. Im peruanischen Bezirk Queropalca gibt es einen neuen linken Bürgermeister. Sein Name? Hitler Mussolini Simeon Flores. Er erreichte mit rund 35% die Mehrheit der Stimmen. Laut offiziellen Angaben leben etwa 730 Menschen im Bezirk Queropalca in Peru, dessen neuer Bürgermeister der linke Hitler Mussolini Simeon Flores nun wird.
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3: Auch am Nachmittag dominierend die Wolken am Himmel und auch wenn die Sonne immer wieder mal durchdrückt, müsst ihr mit Regen rechnen. Ab 2300 Meter kann es auch schneien. Der Sonntag der zeigt sich dann freundlicher. Im Norden von der Region ist es bewölkt mit Sonnenschein. Im Süden und im Engadin ist der ganze Tag recht sonnig. Temperaturen am Morgen liegen in Rodels bei 14 Grad, in Pfalz haben wir 12 Grad und in Lafund 11 Grad.
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3: Es ist Herbstferienzeit und das zeigt sich auch auf der Strasse in der Region. Auf der Autobahn A13 San Bernardino Richtung Chur staut zwischen Rotenbrunnen und Reichenau. Ihr braucht bis zu 10 Minuten länger. Und dann haben wir noch einen Hinweis für die A13 San Bernardino Richtung Bellinzona. Die Strasse zwischen Pian San Giacomo und Mesocco ist gesperrt wegen Unterhaltsarbeiten. Der Verkehr wird umgeleitet. Ihr müsst dort sicher ein bisschen mehr Zeit einberechnen. Habt eine gute und eine sichere Fahrt.
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3: Draussen ist es wieder kühler, die Tage werden kürzer und nicht mehr geht es lang und schon sind wir wieder in der Winterzeit. Wie euch die Umstellung in 2 Wochen gelingt und wie ihr euch jetzt schon könnt darauf vorbereiten, das klären wir noch ein bisschen Musik. Am Mikrofon ist Jasmin Schneider, schön hören dazu.

0: Ihr hört das Radio von hier an dem Samstagnachmittag. Wir merken, es wird kälter und es geht langsam Richtung Herbst-Winter. Den Monat werden auch die Uhren wieder umgestellt, also genauer gesagt in der Nacht auf den 25. Oktober. Das heisst, ab dann können wir wieder eine Stunde länger schlafen, beziehungsweise einfach später aufstehen. Die innere Uhr umstellen, das bringt einem aber auch etwa die ein bisschen durcheinander. Wie diese Umstellung besser klingen könnte, der Immanuel Giger hat uns ein paar nicht ganz ernst zu nehmende Tipps.
1: Warum auf die Zeitumstellung warten? Einfach jetzt schon amix erste Stunde später aufstehen und beim Arbeiten halt auch erste Stunde später auftauchen. Eigentlich sind nicht ihr zu spät, sondern die anderen sind einfach zu früh. Und statt der 9 gibt es der 10, so habt ihr auch keinen Stau an der Kaffeemaschine. Zum Mittag gibt es auch erste Stunde später, schmeckt aber auch um 1 noch gut. Versprochen. Um 2:30 geht es wieder ab ans Werk. Während eure Gespäne schon langsam müde werden, strotzen ihr noch vor Energie. Bei eurer 5-Pause könnt ihr erst daheim. Während alle im 4 auf den Stau stehen, schaffen ihr noch in aller Ruhe fertig. Bevor ihr dann bei fast leeren Strassen heimfahren könnt. Die Nacht gibt es dann um 8 Uhr, dafür könnt ihr noch bis um 11 Uhr wach bleiben. Ab dem 25. Oktober synchronisieren sich dann alle anderen mit euch. Während eure Arbeitskolleginnen und Kollegen die ersten Tage noch richtig Mühe haben, sind ihr schon längstens optimal darauf eingestellt.
0: Was wirklich hilft, ist schon ein paar Tage früher, amix ein bisschen später ins Bett. Also so eine halbe Stunde später, nicht, dass ihr einfach die halbe Nacht wach bleiben müsst. Durch das gewöhnt sich der Körper schon ein bisschen dran, um dann bei der Zeitumstellung tatsächlich später ins Bett zu gehen.

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1: Auch wenn am Nachmittag die Sonne immer wieder mal durchdrückt, dominierend die Wolken am Himmel und ihr wollt immer wieder mal mit Regen rechnen, die Schneefallgrenze die liegt bei 2300 Meter über Meer. Gegen den Abend wird es dann ein bisschen trockener. Der Sonntagmorgen zeigt sich freundlicher. Im Norden der Region ist es bewölkt mit Sonnenschein. Im Süden und im Engadin ist der ganze Tag recht sonnig. Die Temperaturen die liegen morgens Los Dallo bei 19 Grad, Zienins gibt es 15 Grad und Valciava 14 Grad.
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1: Es ist Herbstferienzeit und es zeigt sich auch auf der Strasse in der Region, auf der Autobahn A13, San Bernardino Richtung Chur staut zwischen Rotenbrunnen und Reichenau. Ihr braucht ein paar Minuten länger. Und dann haben wir noch einen Hinweis für die A13 San Bernardino Richtung Bellinzona. Die Strasse zwischen Pian San Giacomo und Mesocco Nord ist gesperrt wegen Unterhaltsarbeiten. Der Verkehr wird umgeleitet, ihr müsst dort aber auch ein paar Minuten mehr einberechnen. Habt eine gute und vor allem eine sichere Fahrt.

0: Samstag Nachmittag, ihr hört das Radio von da mit den Köpfen von da. 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
1: Im Studio der Dario Jecker. Nach dem extremen Hitzesommer kehrt auf den Walliser Gletschern langsam der Skibetrieb zurück. In Zermatt können Wintersportler ab Mittwoch wieder auf dem Theodul-Gletscher Skifahren. Wegen der starken Gletscherschmelze war der normalerweise ganzjährige Betrieb seit Ende Juli unterbrochen. Auch in Saas-Fee sind erste Skilifte wieder geöffnet. Die jüngsten Schneefälle und tieferen Temperaturen haben die Bedingungen verbessert. Langfristig bleibt die Zukunft des Gletscherskifahrens aber ungewiss. Allein in diesem Sommer haben die Schweizer Gletscher mehr als 5% ihres Eises verloren. In Polen hat heute wieder eine Schülerin mit dem Messer auf Menschen eingestochen. Laut Polizeiangaben stach die 21-Jährige im Sekretariat der Schule in Warschau auf drei junge Frauen ein. Eine 17 Jahre alte Schülerin sei mit Schnittwunden an den Unterarmen in ein Krankenhaus gebracht worden. Es ist bereits die dritte Messerattacke in einer polnischen Schule innerhalb weniger Tage. Der palästinensische Präsident Mahmoud Abbas verschiebt die Wahlen in den Palästinensergebieten. Die Parlamentswahl, die für diesen November geplant war, wird auf September nächstes Jahr verschoben und auch die Präsidentenwahl, die seit über 20 Jahren überfällig ist, soll erst nächstes Jahr stattfinden. Als Grund nennt Abbas laut der Nachrichtenagentur Wafa die prekäre Lage im Gazastreifen, Ostjerusalem und dem Westjordanland. Im peruanischen Bezirk Queropalca gibt es einen neuen linken Bürgermeister. Sein Name? Hitler Mussolini Simeon Flores. Er erreichte mit rund 35% die Mehrheit der Stimmen. Laut offiziellen Angaben leben etwa 730 Menschen im Bezirk Queropalca in Peru, dessen neuer Bürgermeister der linke Hitler Mussolini Simeon Flores nun wird. Das Jugendwort des Jahres 2026 heißt Ragebait. Bei Ragebait geht es darum, Wut auszulösen, etwa mit provokanten Thesen, Falschbehauptungen oder wilden Meinungen. Und das vor allem im Internet, um Klicks zu generieren und somit an Reichweite zu gewinnen. Ragebait ist bei der Online-Abstimmung zum Jugendwort des Jahres 2026 auf Platz 1 gelandet, teilt der Verlag Pons Langenscheid mit. Vor den Worten Peak und Crash Out. Rund 1 Million Jugendliche haben laut dem Verlag abgestimmt.
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3: Nach dem eher nassen Tag ist es morgen schon wieder freundlicher. Im Norden vom Sendegebiet ist zwar bewölkt, die Sonne zeigt sich aber immer mal wieder. Im Süden und im Engadin ist der ganze Tag recht sonnig. Das bei Temperaturen zu Gwinden von 16 Grad, zu Enneda gibt es 14 Grad und zu Riom haben wir 12 Grad.
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3: Es rollt soweit auf der Strasse in der Region. Uns sind keine grösseren Störungen bekannt, kommen gut und sicher ans Ziel.
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3: Aber wenn es heute und in den letzten Tagen ein bisschen geregnet hat, es ist immer noch viel zu trocken in der Region. Mehrere Gemeinden müssen darum langsam schauen, dass das Wasser nicht ausgeht. Dazu gehört auch Schiers. Wie die Prättigauer Gemeinde mit der Trockenheit umgeht, klären wir nach ein bisschen Musik. Noch diese Stunde am Mikrofon ist Jasmin Schneider. Kommt gut durch den Samstagabend.

0: Samstagabend, ihr hört das Radio von da. Schiers wird mit dem Trinkwasser gespart. Das Auto bleibt also dreckig, die Blumen durstig. Neben den vorherigen Massnahmen hat die Gemeinde noch mehr Einschränkungen beschlossen. Wie die Situation genau aussieht und warum der Regen von den letzten Tagen nicht langt, weiss Valerie Schlegel.
1: Ende August hat die Gemeinde Schiers die ersten Einschränkungen zum Trinkwasserverbrauch durchgesetzt. Beispielsweise, dass die Brunnen nur noch teils gelaufen werden. Mit den neuen Massnahmen bleiben alle Brunnen die ganze Zeit trocken. Die Situation sei ernst, sagt Gemeindepräsidentin Anna-Margrit Holzinger-Loretz.
2: Wir haben im Normalfall im heissen Sommer etwa 30-40%, wo wir Grundwasser pumpen müssen. Jetzt im Moment sind wir bei über 70 und es sieht nicht genau aus, dass das zurückgeht.
1: Ein, zwei Tage Regen wird das Problem nicht lösen. Damit die Einschränkungen wieder aufgelöst werden, müsste es etwa zwei Wochen am Stück regnen. Und auch dann geht es noch eine Weile, bis das Quellwasser sich erholt hat. Bis dort gilt es.
2: Wir haben das Verbot, dass die Bevölkerung nicht mehr den Rasen sprengeln darf. Autowäschanlagen sind abgestellt, man darf die Vorplätze nicht mehr reinigen. Dass man vielleicht nicht den ganzen Garten jeden Tag wässert, sondern eben jetzt dort halt darauf verzichtet. Ich habe meine Blumen entsorgt das Wochenende. Es braucht alles Wasser. Und dann ist halt, dass man die Dusche nicht einfach durchlaufen lässt, dass man halt vielleicht mehr duscht als statt baden und dass man einfach sorgfältig mit dieser Ressource Wasser umgeht. Ich glaube, jeder hat so ein bisschen Möglichkeiten, um ein bisschen einsparen.
1: Wasser trinken müssen nicht nur Menschen, sondern auch Tiere. Die Bäuerinnen und Bauern haben dieses Jahr darum auch mehr Wasser gebraucht.
2: Sie müssen früher die Tiere von Alp holen, weil sie auch dort knapp hatten, Wasser und auch Futter. Und wir merken natürlich, dass der Wasserverbrauch auch für die Tiere jetzt ein bisschen ansteigt und uns fordert. Aber es ist wirklich im Rahmen und wir denken, dass wir so über die Runden kommen, wenn sich alle schön daran halten und sich Mühe geben.
1: Bis jetzt haben das auch die meisten so gemacht. Die Gemeindepräsidentin Anna-Margret Holzinger-Loretz sagt, seit der Veröffentlichung der Massnahmen sei der Wasserverbrauch stark zurückgegangen. Bosa hat die Gemeinde bis jetzt noch keine müssen verteilen.
0: Der heisse Sommer ist nur ein Grund für die jetzige Wasserknappheit. Zusätzlich spielt der letzte Winter eine Rolle. Weil es dort so wenig Schnee gegeben hat, sind die Winterreserven viel früher geschmolzen als sonst.
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1: Auch wenn am Nachmittag die Sonne immer wieder mal durchgedrückt hat, dominieren die Wolken am Himmel und ihr müsst immer wieder mal mit Regen rechnen. Die Schneefallgrenze die liegt bei 2300 Meter über Meer. Gegen den Abend wird es dann ein bisschen trockener. Der Sonntagmorgen der zeigt sich freundlicher. Im Norden von der Region ist bewölkt mit Sonnenschein. Im Süden und im Engadin ist der ganze Tag recht sonnig. Temperaturen morgen liegen in Murg bei 15 Grad, zu Luzern gibt es 12 Grad und zu Splügen haben wir 10 Grad.
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1: Der Verkehr rollt zurzeit ohne Störungen, kommt gut und sicher ein neues Ziel.

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1: Heute sind ein Haufen Sportlerinnen und Sportler aus der Region im Einsatz, unter anderem die Männer vom Bündner Uni-Hockey-Club Floorball Chur United. Seit am 4. läuft das Meisterschaftsspiel gegen Zug United. Zurzeit läuft das dritte Drittel, die Churer liegend mit 3-6 zurück. Ihren Einsatz noch vor sich haben die Frauen von Chur United. Sie treffen heute am 7. daheim auf die Red Ants Winterthur. Um die gleiche Zeit spielen auch die Männer von Alligator Malanz gegen Wieler Ersingen. Wir wechseln zum Eishockey. Seit am 5. spielen die HCD Ladies gegen die Fribourg-Gottero Ladies. Da steht es noch 0-0. Die Männer vom HC Davos die sind heute Abend auswärts gefordert. Nur einen Tag nach der klaren Niederlage gegen die Tabelle Schlusslicht gilt es heute gegen Genf Servet ernst. Böckiwurf ist am Viertel vor 8. Auch einiger tiefer wird Eishockey gespielt. Der EHC Arosa spielt ab 6 Uhr auswärts gegen Basel. Der EHC Chur empfängt eine halbe Stunde später daheim Sierch. Alle Spiele gibt es bei uns auf siroschweiz.ch im Live-Ticker zum Mitverfolgen. Und dann steht im American Football heute Abend noch ein wichtiges Spiel an. Auf der Oberen Au zu Chur wird ein EM-Quali-Spiel zwischen der Schweizer Nazi und Tschechien ausgetragen. Im Team sind auch ein Haufen Spieler vom Bündner Team Galanda Broncos. Los geht's am 6.
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1: Heute war jetzt nicht ein so gutes Herbstwetter zum Wandern oder wenn, dann sicher nur mit einem ganz guten Regenschutz im Rucksack. Ob das morgen Sonntag anders ist, das weiss unser Wetterexperte von Meteo News, der Mike Eichmann.
2: Heute Abend präsentiert sich das Wetter weiterhin von der oft bewölkten Seite, da und dort ein paar Auflockerungen, aber eben auch hin und wieder mal noch letzte Schauer unterwegs. Seit der Nacht auf morgen trocknet es nämlich mehr und mehr ab und so starten wir dann trocken in den Sonntag rein. Wir erwarten durch den Tag durch eine veränderliche Mischung aus Sonne und Wolken, wobei die Wolken doch eher die Überhand haben, zumindest Nord- und Mittelbünde, im Engadin und im Süden. Dort starten wir mit viel Sonnenschein in den Tag hin und auch durch den Tag durch kann man die Sonne dort gut geniessen. Temperaturen im Rintel erreichen so um die 15 Grad, in St. Moritz sind es etwa 12 Grad. Am Ende haben wir dann hochdruckbestimmtes Wetter, das bedeutet viel Sonnenschein vom Morgen bis zum Abend, Temperaturen dann etwa 16 bis 17 Grad.
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1: Im Studio der Dario Jecker. In der Bahnhofstraße in Zürich haben heute rund 1000 Menschen gegen den Krieg in Gaza demonstriert. Sie kauerten auch nieder für eine Schweigeminute, berichtet Keystone SDA. Die Anti-Gaza-Krieg-Demo in Zürich wurde von einem Großaufgebot der Polizei begleitet. Im Gazastreifen leben 2 Millionen Menschen, wovon ein Großteil wegen des Kriegs der Hamas mit Israel ihr Zuhause verloren hat. Laut UN-Angaben sind fast alle 2 Millionen Menschen im Gazastreifen akut von einer Hungersnot bedroht. Nach dem extremen Hitzesommer kehrt auf den Walliser Gletschern langsam der Skibetrieb zurück. In Zermatt können Wintersportler ab Mittwoch wieder auf dem Theodul-Gletscher Skifahren. Wegen der starken Gletscherschmelze war der normalerweise ganzjährige Betrieb seit Ende Juli unterbrochen. Auch in Saas-Fee sind erste Skilifte wieder geöffnet. Die jüngsten Schneefälle und tieferen Temperaturen haben die Bedingungen verbessert. Langfristig bleibt die Zukunft des Gletscherskifahrens aber ungewiss. Allein in diesem Sommer haben die Schweizer Gletscher mehr als 5% ihres Eises verloren. Bei dem schweren Erdbeben in Panama gibt es laut ersten Erkenntnissen keine Todesopfer. 27 Menschen wurden offenbar leicht verletzt und 300 Personen mussten ihre Häuser verlassen. Das meldet die Zivilschutzbehörde von Panama. 400 Gebäude wurden demnach beschädigt. Für die Stärke 7,7, die das Beben gestern hatte, fällt der Schaden also eher glimpflich aus. In Polen hat heute wieder eine Schülerin mit dem Messer auf Menschen eingestochen. Laut Polizeiangaben stach die 21-Jährige im Sekretariat der Schule in Warschau auf 3 junge Frauen ein. Eine 17 Jahre alte Schülerin sei mit Schnittwunden an den Unterarmen in ein Krankenhaus gebracht worden. Es ist bereits die 3. Messerattacke in einer polnischen Schule innerhalb weniger Tage. Der niederländische Formel-1-Rennfahrer Max Verstappen gewinnt das Qualifying des Grand Prix von Singapur. Der Red Bull-Pilot holt sich die Pole-Position. Knapp hinter ihm fahren die beiden Ferrari-Piloten Charles Leclerc und Lewis Hamilton ins Ziel. Die Audi-Piloten Hülkenberg und Portoletto fahren auf die Plätze 11 und 15.
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3: Nachdem es heute auch immer wieder mal nass war, zeigt sich das Wetter morgen von einer freundlichen Seite. Im Norden vom Sendegebiet ist zwar bewölkt, die Sonne kommt aber immer wieder mal vor. Im Süden und im Engadin ist der ganze Tag recht sonnig. Temperaturen morgen liegen es an der bei 14 Grad, in Obersachsen haben wir 10 Grad und in Brunwald 9 Grad.
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3: Es sieht ruhig aus auf der Strasse in der Region. Uns sind keine grösseren Störungen bekannt. Fahren vorsichtig durch den Samstagabend. Auf euch wartet jetzt ein Haufen Musik. Der Start macht No Mercy mit When I Die. Am Mikrofon verabschiedet sich Jasmin Schneider. Habt weiterhin ganz ein schönes Wochenende.

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